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1: Im Studio Holger Dilk. Die Nominierung von Kanzleramtsminister Thorsten Frey als künftiger Chef der Unionsbundestagsfraktion stößt dort auf Zustimmung. Der Interimsfraktionsvorsitzende Alexander Hoffmann begrüßt den Vorschlag und sagt:
2: Erkennt diese Fraktion, erkennt parlamentarisches Arbeiten und erkennt im Übrigen auch die Themen, die derzeit auf dem Tisch liegen, nämlich von Kabinettsseite. Und er hat einen hervorragenden Draht auch zum Koalitionspartner in die SPD rein.
1: Die Fraktion soll Frey kommende Woche Mittwoch wählen. Zuvor hatte sich die Unionsspitze auf Frey als Nachfolger des zurückgetretenen Jens Spahn geeinigt. Das Heizungsgesetz der Ampel ist noch einmal ein Fall fürs Bundesverfassungsgericht. In einem Urteil geht es um die Frage, ob es einen Zeitrahmen für neue Gesetze geben muss. Ein Bundestagsabgeordneter hatte damals geklagt, weil ihm die Abstimmung über das Heizungsgesetz zu schnell ging. Bahnpendler müssen sich auf höhere Preise im Regionalverkehr einstellen. Die Bundesnetzagentur hat die Gebühr für die Nutzung der Schienen neu geregelt. Finn Riebesel, Freundlieb.
3: Für Regionalzüge müssen Nahverkehrsunternehmen künftig deutlich mehr zahlen, wenn sie auf Schienen der Deutschen Bahn unterwegs sind. Die machen über 85% des Schienennetzes aus. Hintergrund ist ein Urteil des Europäischen Gerichtshofs. Eine bisherige Preisbremse für den Regionalverkehr war nicht rechtens. Für die Unternehmen bedeutet das rund 400 Millionen Euro mehr Kosten. Sie warnten bereits nach dem Urteil im März vor möglichen Folgen wie höhere Ticketpreise oder weniger Verbindungen.
1: In mehreren beliebten Urlaubsregionen in Europa lodern weiter Waldbrände. Wegen eines Feuers auf Cap Ferret bei Bordeaux in Frankreich mussten 12.000 Menschen in Sicherheit gebracht werden. Auch auf der italienischen Insel Sizilien kämpfen Feuerwehrleute gegen hunderte Waldbrände. Über 140 deutsche

0: Meistertitel in 24 Sportarten. In Hannover starten heute die Finals. 4 Tage lang läuft das Mini-Olympia. Bei vielen Wettbewerben ist der Eintritt frei. Zu den neuen Sportarten in diesem Jahr gehören unter anderem Beachvolleyball, Gewichtheben und Surfen.
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2: Mit KI-Support. Wolkig ist es heute Morgen in vielen Ecken. Zwischendurch kommt aber auch mal die Sonne raus. Im Laufe des Tages bleibt es insgesamt ein Mix aus Sonne und Wolken, nur im Südwesten oft richtig freundlich und trocken und östlich der Elbe ziehen immer wieder Schauer durch, vereinzelt auch kurze Gewitter. Die Höchstwerte liegen zwischen 19 und 27 Grad. Morgen dann meist sonnig und trocken, maximal bis 30 Grad.
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Jeder Tag sollte mit einem ausgiebigen Frühstück gestartet werden. Und ich frage mich, was gibt's Leckeres bei euch da draußen? Brötchen mit frischen Croissants, Müsli oder doch einfach nur eine Scheibe Toast? Ganz egal wie, Hauptsache wir laufen aus den Lautsprechern. Und hier sind auch direkt wieder die besten Hits für den Vormittag.

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1: Im Studio Holger Dilk. Muss es eine Art Tempolimit für Gesetze geben? Zu dieser Frage wird heute am Bundesverfassungsgericht ein Urteil erwartet. Hintergrund ist das Heizungsgesetz der Ampel. Dirk Justus.
2: Genau, das sollte vor 3 Jahren durch den Bundestag. Kurzfristig wurde das Gesetz aber nochmal angepasst und ein CDU-Abgeordneter zog vors Bundesverfassungsgericht. Für ihn war der Zeitplan zu knapp. Sein Eilantrag hatte Erfolg. Die Bundestagsabstimmung wurde verschoben. Jetzt geht's um die grundsätzlichen Fragen. Wie viel Zeit muss ein Gesetzgebungsverfahren haben und darf das Bundesverfassungsgericht da überhaupt Vorgaben machen? Denn im Grundgesetz steht dazu nichts. Die Abläufe sind in der Bundestagsgeschäftsordnung festgelegt.
1: Mit der Regionalbahn fahren wird womöglich teurer. Die Bundesnetzagentur erhöht die Schienenmaut für Nahverkehrszüge. Rund 400 Millionen Euro Mehrkosten kommen auf die Bahnunternehmen zu. Hintergrund ist ein Urteil des Europäischen Gerichtshofs. Eine bisher geltende Preisbremse für den Regionalverkehr war nicht rechtens. Die Unionsfraktion im Bundestag begrüßt die Nominierung von Kanzleramtsminister Frey als ihren künftigen Chef. Unionsparlamentsgeschäftsführer Steffen Bilger.
3: Er weiß, worauf es ankommt, die Fraktion stark zu vertreten, aber auch den Zusammenhalt in der Koalition in den Mittelpunkt zu stellen. Dazu hilft ihm sicherlich auch seine Erfahrung, die er jetzt in der Regierung sammeln konnte.
1: Die Fraktion soll Frey kommenden Mittwoch wählen. Er soll Nachfolger von Jens Spahn werden. Der war nach der Debatte über seine Vaterschaft per Leihmutter zurückgetreten. Die Waldbrandlage in Europa bleibt angespannt. An der französischen Atlantikküste bei Bordeaux mussten mehrere Orte und Campingplätze mit tausenden Urlaubern geräumt werden. Auch in Spanien breiten sich die Feuer weiter aus. Bei Madrid wurden mehrere Gemeinden evakuiert. Olympia-Feeling in und um Hannover. Dort starten heute die Finals. Bis Sonntag werden in 24 Sportarten insgesamt 140 deutsche Meistertitel vergeben. Bei vielen Wettbewerben können Zuschauer kostenlos dabei sein.
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4: Mit KI-Support. Sonne und Wolken sind heute Vormittag dabei. Im Südwesten eher sonnig und trocken und östlich der Elbe kann ab und zu mal ein Schauer durchziehen. Ein kurzes Gewitter ist auch drin. Am Nachmittag gibt's dann meist freundliche Phasen, dazu Höchstwerte zwischen 19 und 27 Grad. Morgen bleibt's verbreitet trocken und oft sonnig, maximal bis 30 Grad.
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Guten Morgen Deutschland, guten Morgen Österreich, guten Morgen Schweiz und guten Morgen in die Länder, die uns alle gerade zuhören. Ganz egal, ob nachts um 4 Uhr, morgens um 6 Uhr oder fast schon mittags um 10 Uhr oder gerade jetzt zu dieser Uhrzeit. Wir sind immer an eurer Seite und eins versprechen wir euch, naja, meistens stehen wir vor euch auf, denn hier ist die Morgenshow in deinem Lieblingssender. Guten Morgen.

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1: Im Studio Holger Dilk. Bahnpendler müssen sich auf höhere Preise im Regionalverkehr einstellen. Die Bundesnetzagentur hat die Gebühr für die Nutzung der Schienen neu geregelt. Finn Riebesel, Freundlieb.
2: Für Regionalzüge müssen Nahverkehrsunternehmen künftig deutlich mehr zahlen, wenn sie auf Schienen der Deutschen Bahn unterwegs sind. Die machen über 85% des Schienennetzes aus. Hintergrund ist ein Urteil des Europäischen Gerichtshofs. Eine bisherige Preisbremse für den Regionalverkehr war nicht rechtens. Für die Unternehmen bedeutet das rund 400 Millionen Euro Mehrkosten. Sie warnten bereits nach dem Urteil im März vor möglichen Folgen wie höhere Ticketpreise oder weniger Verbindungen.
1: Das Heizungsgesetz der Ampel ist noch einmal ein Fall fürs Bundesverfassungsgericht. In einem Urteil geht es um die Frage, ob es einen Zeitrahmen für neue Gesetze geben muss. Ein Bundestagsabgeordneter hatte damals geklagt, weil ihm die Abstimmung über das Heizungsgesetz zu schnell ging. Im Süden Europas machen zahlreiche Waldbrände Einheimischen und Touristen zu schaffen. Betroffen sind vor allem Frankreich, Spanien und Italien. Silas Quiring.
3: An der französischen Südwestküste bei Bordeaux mussten mittlerweile 12.000 Menschen vor den Flammen in Sicherheit gebracht werden. Dafür wurden am frühen Morgen auch mehrere Campingplätze geräumt. Auch in Spanien breiten sich die Feuer weiter aus. Bei Madrid wurden mehrere Gemeinden evakuiert. Große Verkehrsachsen wurden gesperrt. Und auch auf der italienischen Insel Sizilien kämpfen Feuerwehrleute gegen Waldbrände. Seit dem Wochenende sind es dort über 1.000.
1: Die Europäische Union verhängt gegen den Tech-Riesen Google heute womöglich eine Milliardenstrafe. Vorwurf, der Konzern habe seine eigenen Dienste bevorzugt. Es wäre auch eine Ansage in Richtung US-Regierung. In der Vergangenheit wurden Strafen aus Angst vor Strafzöllen bereits mehrfach verschoben. Über 140 deutsche Meistertitel in 24 Sportarten. In Hannover starten heute die Finals. 4 Tage lang läuft das Mini-Olympia. Bei vielen Wettbewerben ist der Eintritt frei. Zu den neuen Sportarten in diesem Jahr gehören unter anderem Beachvolleyball, Gewichtheben und Surfen.
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4: Mit KI-Support. Sonne und Wolken sind heute Vormittag dabei. Im Südwesten eher sonnig und trocken und östlich der Elbe kann ab und zu mal ein Schauer durchziehen. Ein kurzes Gewitter ist auch drin. Am Nachmittag gibt's dann meist freundliche Phasen, dazu Höchstwerte zwischen 19 und 27 Grad. Morgen bleibt's verbreitet trocken und oft sonnig, maximal bis 30 Grad.
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1: Im Studio Holger Dilk. Beethoven oder Eisvogel, ab heute Nachmittag können die Menschen in der EU mitbestimmen, was künftig auf den Euroschein kommt. Die entscheidende Frage ist dabei Natur oder Kultur. Silas Quiring.
2: Ja genau, es gibt also zwei fertige Motivreihen, aber nur eine davon wird ab 2028 auf die Banknoten gedruckt. Gewinnt das Thema europäische Kultur, kämen neben Beethoven auch Leonardo da Vinci, Marie Curie und die legendäre Opernsängerin Maria Callas auf die Scheine. Wer sich eher in der Natur sieht, stimmt ab für Motive wie den Eisvogel, den Weißstorch und den Mauerläufer. Nach mehr als 20 Jahren sei es Zeit für ein neues Design, so die Europäische Zentralbank. Abstimmen kann man auf der EZB-Website.
1: Wenn ein neues Gesetz mal schnell durch den Bundestag soll, muss die Regierung auch künftig nicht auf die Bremse treten. Das haben die Verfassungsrichter in Karlsruhe entschieden. Beschwert hatte sich ein früherer CDU-Abgeordneter. Für ihn kamen Änderungen am alten Heizungsgesetz der Ampel zu knapp. Mit einem Eilantrag hatte er damals Erfolg. Die Abstimmung wurde verschoben. Allgemeine Aussagen zum Verfahrenstempo oder ein Recht auf längere Fristen gibt das Grundgesetz aber nicht her, so das Gericht. Bahnpendler im Regionalverkehr müssen sich auf höhere Ticketpreise einstellen. Die Bundesnetzagentur erhöht die Schienenmaut für Nahverkehrszüge. Rund 400 Millionen Euro Mehrkosten kommen auf die Unternehmen zu. Die möglichen Folgen: höhere Ticketpreise oder weniger Verbindungen. In mehreren beliebten Urlaubsregionen in Europa lodern weiter Waldbrände. Wegen eines Feuers auf Cap Ferret bei Bordeaux in Frankreich mussten 12.000 Menschen in Sicherheit gebracht werden. Auch auf der italienischen Insel Sizilien kämpfen Feuerwehrleute gegen hunderte Waldbrände. Die offizielle Bekanntgabe von Jürgen Klopp als Fußball-Bundestrainer rückt näher. Er könnte wohl schon morgen offiziell vorgestellt werden. Aktuell geht es noch um grünes Licht der DFB-Gremien, das gilt aber als Formsache. Zuletzt konnte sich der DFB schon mit Klopps aktuellem Arbeitgeber Red Bull einigen.
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3: Mit KI-Support. Sonne und Wolken ist gerade das Thema und im Südwesten setzt sich oft richtig viel Sonne durch. Richtung Mittag bleibt es meist trocken. Nur im Osten kann es gelegentlich schauern. Ein kurzes Gewitter ist auch mal drin. Dazu liegen die Höchstwerte bei 19 bis 27 Grad. Morgen dann insgesamt sonniger und trocken mit maximal bis 30 Grad.
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1: Im Studio Holger Dilk. Für neue Gesetze gibt es in Deutschland auch in Zukunft kein Tempolimit, das haben die Verfassungsrichter in Karlsruhe entschieden. Im konkreten Fall ging es dabei ums alte Heizungsgesetz der Ampel. Anne Brauer.
2: Ja, da gab es damals kurzfristige Änderungen und für die anderen Fraktionen deshalb wenig Zeit, sich damit zu beschäftigen. Ein damaliger CDU-Abgeordneter hatte deshalb per Eilantrag erreicht, dass die Abstimmung verschoben wird. Im Grundsatz gibt die Verfassung aber keinen generellen Zeitrahmen vor, heißt es jetzt aus Karlsruhe. Konkrete Fristen oder dergleichen sind im Grundgesetz nicht vorgesehen. Heißt, die Politik darf aufs Gas treten, wenn es mal schnell gehen soll. Inhaltlich spielt das Heizungsgesetz hier übrigens keine Rolle. Es wurde ja ohnehin wieder gekippt.
1: Was soll auf die neuen Euroscheine Beethoven und Maria Callas oder doch der Eisvogel? Darüber können die Menschen in der EU ab heute Nachmittag abstimmen. Zur Wahl stehen die Themen europäische Kultur und Flüsse und Vögel. Gedruckt werden sollen die Scheine ab 2028. Im Süden Europas machen zahlreiche Waldbrände Einheimischen und Touristen zu schaffen. Betroffen sind vor allem Frankreich, Spanien und Italien. Silas Quiring.
3: An der französischen Südwestküste bei Bordeaux mussten mittlerweile 12.000 Menschen vor den Flammen in Sicherheit gebracht werden. Dafür wurden am frühen Morgen auch mehrere Campingplätze geräumt. Auch in Spanien breiten sich die Feuer weiter aus. Bei Madrid wurden mehrere Gemeinden evakuiert. Große Verkehrsachsen wurden gesperrt. Und auch auf der italienischen Insel Sizilien kämpfen Feuerwehrleute gegen Waldbrände. Seit dem Wochenende sind es dort über 1.000.
1: Die Europäische Union verhängt gegen den Tech-Riesen Google heute womöglich eine Milliardenstrafe. Vorwurf, der Konzern habe seine eigenen Dienste bevorzugt. Es wäre auch eine Ansage in Richtung US-Regierung. In der Vergangenheit wurden Strafen aus Angst vor Strafzöllen bereits mehrfach verschoben. Die Firma Köln aus Elmshorn ruft Zauberflake Schoko wegen möglicher Fremdkörper zurück. Betroffen sind 375 Gramm Packungen mit dem Mindesthaltbarkeitsdatum 17. April 2027, so Lebensmittelwarnung.de. Sie können Verletzungen oder Ersticken verursachen. Kunden bekommen ohne Kassenbon ihr Geld zurück.
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4: Mit KI-Support. Sonne und Wolken ist gerade das Thema und im Südwesten setzt sich oft richtig viel Sonne durch. Richtung Mittag bleibt es meist trocken, nur im Osten kann es gelegentlich schauern. Ein kurzes Gewitter ist auch mal drin. Dazu liegen die Höchstwerte bei 19 bis 27 Grad. Morgen dann insgesamt sonniger und trocken mit maximal bis 30 Grad.

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1: Im Studio Holger Dilk. Wenn ein neues Gesetz mal schnell durch den Bundestag soll, muss die Regierung auch künftig nicht auf die Bremse treten. Das haben die Verfassungsrichter in Karlsruhe entschieden. Beschwert hatte sich ein früherer CDU-Abgeordneter. Für ihn kamen Änderungen am alten Heizungsgesetz der Ampel zu knapp. Mit einem Eilantrag hatte er damals Erfolg, die Abstimmung wurde verschoben. Allgemeine Aussagen zum Verfahrenstempo oder ein Recht auf längere Fristen gibt das Grundgesetz aber nicht her, so das Gericht. Die Waldbrandlage in Europa bleibt angespannt. An der französischen Atlantikküste bei Bordeaux mussten mehrere Orte und Campingplätze mit tausenden Urlaubern geräumt werden. Auch in Spanien breiten sich die Feuer weiter aus. Bei Madrid wurden mehrere Gemeinden evakuiert. Beethoven oder Eisvogel, ab heute Nachmittag können die Menschen in der EU mitbestimmen, was künftig auf den Euroschein kommt. Die entscheidende Frage ist dabei Natur oder Kultur. Silas Quiring.
2: Ja genau, es gibt also zwei fertige Motivreihen, aber nur eine davon wird ab 2028 auf die Banknoten gedruckt. Gewinnt das Thema europäische Kultur, kämen neben Beethoven auch Leonardo da Vinci, Marie Curie und die legendäre Opernsängerin Maria Callas auf die Scheine. Wer sich eher in der Natur sieht, stimmt ab für Motive wie den Eisvogel, den Weißstorch und den Mauerläufer. Nach mehr als 20 Jahren sei es Zeit für ein neues Design, so die Europäische Zentralbank. Abstimmen kann man auf der EZB-Website.
1: Die Firma Köln aus Elmshorn ruft Zauberflake Schoko wegen möglicher Fremdkörper zurück. Betroffen sind 375 Gramm Packungen mit dem Mindesthaltbarkeitsdatum 17. April 2027, so Lebensmittelwarnung.de. Sie können Verletzungen oder Ersticken verursachen. Kunden bekommen ohne Kassenbon ihr Geld zurück. Die offizielle Bekanntgabe von Jürgen Klopp als Fußball-Bundestrainer rückt näher. Er könnte wohl schon morgen offiziell vorgestellt werden. Aktuell geht es noch um grünes Licht der DFB-Gremien, das gilt aber als Formsache. Zuletzt konnte sich der DFB schon mit Klopps aktuellem Arbeitgeber Red Bull einigen.
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3: Mit KI-Support. Sonne und Wolken wechseln sich gerade ab und im Osten kann es auch mal einen Schauer geben. Vereinzelt ist sogar ein kurzes Gewitter drin, sonst bleibt es oft trocken und freundlich. Am wärmsten wird's im Südwesten. Dazu liegen die Höchstwerte heute bei 19 bis 27 Grad. Morgen dann meist sonnig und trocken, maximal 20 bis 30 Grad.
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1: Im Studio Immekasten. 890 Millionen Euro muss Google blechen. Die EU-Kommission brummt dem Internetriesen diese Strafe wegen Wettbewerbsverstößen auf. Mehr dazu von Anne Brauer.
2: Unter anderem geht es darum, dass Google seine eigenen Dienste bei Suchanfragen bevorteilt. Und das darf nicht sein, sagt die EU. Mit den knapp 900 Millionen kommt Google übrigens noch vergleichsweise glimpflich davon. Im Vorfeld hatten viele mit einer Milliardenstrafe gerechnet. Spannend ist jetzt, wie Donald Trump reagiert. Der US-Präsident hatte Brüssel gedroht, dass er solche Strafen wie Zölle wertet und mit Gegenzöllen reagieren will.
1: In vielen beliebten Urlaubsregionen in Europa lodern weiter Waldbrände. Wegen eines Feuers in Bordeaux im Südwesten Frankreichs mussten 12.000 Menschen in Sicherheit gebracht werden. Auch auf der italienischen Insel Sizilien kämpfen Feuerwehrleute gegen hunderte Waldbrände. Die USA helfen Saudi-Arabien beim Aufbau eines eigenen Atomprogramms. Offiziell geht es um zivile Energie. Experten warnen aber, dass Saudi-Arabien damit langfristig auf dem Weg zur Atommacht sein könnte. Fußball-Deutschland schaut morgen gespannt nach Frankfurt. Jürgen Klopp wird auf dem DFB-Campus wohl endlich als neuer Bundestrainer vorgestellt. Mehr dazu von Dirk Justes.
3: Der DFB hat morgen für 11 Uhr zur Pressekonferenz eingeladen. In der Einladung wird zwar kein konkreter Anlass genannt, den können sich aber wohl alle denken. Die wichtigsten DFB-Gremien müssen noch grünes Licht geben, das gilt aber als Formsache. Klopp soll einen Vertrag bis inklusive der Weltmeisterschaft 2030 kriegen. Er war nach WM-Flop und Nagelsmann-Ausgleich Favorit und auch der einzige Kandidat fürs Bundestraineramt. Klopp wird das erste Mal Ende September in der Nations League gegen die Niederlande an der Seitenlinie stehen.
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4: Mit KI-Support. Sonne und Wolken wechseln sich gerade ab und im Osten kann es auch mal einen Schauer geben. Vereinzelt ist sogar ein kurzes Gewitter drin, sonst bleibt es oft trocken und freundlich. Am wärmsten wird's im Südwesten. Dazu liegen die Höchstwerte heute bei 19 bis 27 Grad. Morgen dann meist sonnig und trocken, maximal 20 bis 30 Grad.

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1: Im Studio Imme Kasten. Die EU-Kommission drückt Google eine 890 Millionen Euro Strafe auf wegen Wettbewerbsverstößen. Unter anderem geht es darum, dass der Tech-Riese seine eigenen Dienste bei Suchanfragen bevorteilt. Die EU-Kommission sagt dazu, die besten Produkte sollten sich durchsetzen, weil sie besser sind und nicht, weil sie dem Unternehmen gehören, das die Suchmaschine betreibt. Mit den knapp 900 Millionen Euro kommt Google übrigens noch vergleichsweise glimpflich davon. Im Vorfeld hatten viele mit einer Milliardenstrafe gerechnet. Für neue Gesetze gibt's in Deutschland auch in Zukunft kein Tempolimit. Das haben die Verfassungsrichter in Karlsruhe entschieden. Im konkreten Fall ging es dabei um das alte Heizungsgesetz der Ampel. Anne Brauer.
2: Ja, da gab es damals kurzfristige Änderungen und für die anderen Fraktionen deshalb wenig Zeit, sich damit zu beschäftigen. Ein damaliger CDU-Abgeordneter hatte deshalb per Eilantrag erreicht, dass die Abstimmung verschoben wird. Im Grundsatz gibt die Verfassung aber keinen generellen Zeitrahmen vor, heißt es jetzt aus Karlsruhe. Konkrete Fristen oder dergleichen sind im Grundgesetz nicht vorgesehen. Heißt, die Politik darf aufs Gas treten, wenn es mal schnell gehen soll. Inhaltlich spielt das Heizungsgesetz hier übrigens keine Rolle. Es wurde ja ohnehin wieder gekippt.
1: Beethoven oder Eisvogel. Ab heute Nachmittag können die Menschen in der EU mitbestimmen, was künftig auf den Euroschein kommt. Ins Rennen gehen eine Reihe mit Naturmotiven oder eine zur europäischen Kultur. Nur eine geht in den Druck. Fußball-Deutschland schaut morgen gespannt nach Frankfurt. Jürgen Klopp wird auf dem DFB-Campus wohl endlich als neuer Bundestrainer vorgestellt. Der DFB hat zur Pressekonferenz eingeladen. Klopp soll einen Vertrag bis inklusive der Weltmeisterschaft 2030 bekommen.
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3: Mit KI-Support. Sonne und Wolken wechseln sich heute Nachmittag ab. Im Osten kann es ab und zu mal einen Schauer geben und kurz auch ein Gewitter. Sonst bleibt's oft trocken, im Südwesten setzt sich die Sonne eher durch und die Temperaturen liegen aktuell zwischen 19 und 27 Grad. Morgen wird's verbreitet sonnig und trocken mit bis zu 30 Grad.
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3: Einen wunderschönen Donnerstagnachmittag. Es ist wieder soweit, 16 Uhr Nachmittagsflashzeit hier in Ihrem Lieblingsradio. Und ja, in den nächsten zwei Stunden bin ich am Mikrofon hier für Sie. Der Berliner in Hessen, naja, und mitgebracht hat er natürlich wieder jede Menge Musik. Im ersten Stündchen die ein oder andere Kurznews rund ums Hessen-Ländle. Gegen 16.30 Uhr die Nachrichten, gegen 16.40 Uhr Verkehrsservice. Ja, und heute haben wir dann leider kein Nachmittagsflash fragt nach. Dafür gibt es so Neues aus der Musikwelt. Sagen wir mal Musiknews. So. Ja. War nichts Interessantes dabei, was in den Nachmittagsflash reingepasst hätte hier bei den Interviews. Also von daher. Man muss es ja auch nicht unbedingt machen. So, machen können Sie natürlich, wenn Sie wollen, mich antippeln über WhatsApp unter der 066 22 908 9573. Können Sie mir eine Nachricht mit Ihrem Musikwunsch und Gruß ins Studio schicken, gerne auch als Sprachnachricht, oder Sie nutzen die Grußbox Ihres Lieblingsradios.

Ja, und im zweiten Stündchen, da gibt's natürlich wieder die Wochenhoroskope. Aber bis dahin ist noch ein bisschen Zeit. Die wollen wir doch nutzen mit Musik und ja, News rund ums Hessenländle hier im nächsten knapp halben Stündchen. Also legen wir los.

Der Nachmittagsflash mit der ersten Kurznews, besser gesagt, Veranstaltungstipp rund ums Hessen, Ländle. Es gehört ganz fest zum Veranstaltungskalender in Fulda dazu, zieht jedes Jahr über 100.000 Besucher an. Das Schützen- und Volksfest auf der Ochsenwiese geht wieder los, nämlich ab morgen. 10 Tage lang Riesenrad, rasante Fahrgeschäfte, leckeres Essen und viele Abwechslung bietet das Schützen- und Volksfest. Dieses Jahr gibt es auch einige neue Fahrgeschäfte, zum Beispiel Delirium. Das ist eine große Schaukel, bei der die Leute um 2 Achsen bewegt werden. Das Karussell dreht sich und es wird noch weiter geschaukelt bis 120 Grad, erklärt Organisator Heiner Diestel Junior. Außerdem neu ist Mama Caramba. Bei diesem Karussell sitzen die Fahrgäste in einer Trommel, die nach oben geschleudert wird. Man muss schon sich gut festhalten. Das ist eine ziemlich rasante Fahrt, meint Heiner Diestel Junior. Aber auch viel Altbewährtes ist wieder mit dabei. Das große Riesenrad, die Höhenfeuerwerke an den Freitagen, die Ladies Night am Montag, der Familiennachmittag am Mittwoch mit stark reduzierten Preisen und die Bayerische Nacht am 1. August. Beim Essen und Trinken gibt es auch was Neues. Matcha-Tee wird nun angeboten und das vegetarische Angebot ist um Pasta im Käseleib erweitert worden. Ja, da wollte ich mal sagen, ab morgen hin zur Ochsenwiese nicht verpassen.

Stellen Sie sich vor, Dämmerung über Marburg, hoch zum Schloss laufen und dann Leinwand, Popcorn, Sternenhimmel, das Open-Air-Kino auf der Schlossparkbühne startet wieder am 25.07. in seine neue Saison. Bis zum 5. September gibt es an mehreren Tagen pro Woche Filme zu sehen. Marburgs Kinobetreiberin Marion Klossmann schwärmt von der Atmosphäre, wenn man an unseren riesigen Leinwand vorbeischaut. Rechts sieht man das Schloss, oben ist meistens der Mond zu sehen und es ist einfach richtig schön, unter freiem Himmel einen Film zu genießen. Bis zu 1000 Gäste finden vor der Schlossparkbühne Platz. Das persönliche Saisonhighlight der Kinobetreiberin findet dann am 22. August statt und hat einen ganz bestimmten Stadtbezug. Der Film Silent Friend wurde im vergangenen Jahr im alten Botanischen Garten der Stadt Marburg gedreht. So, da würde ich mal sagen, nichts wie hinten da, wenn man abends so am Wochenende bei schönem Wetter mal unter freiem Himmel auf der Großleinwand Kino schauen möchte. Den Auftakt macht dann am 25. Der Teufel trägt Prada 2.

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1: Im Studio Imme Kasten. 890 Millionen Euro muss Google blechen. Die EU-Kommission brummt dem Internetriesen diese Strafe wegen Wettbewerbsverstößen auf. Unter anderem geht es darum, dass Google seine eigenen Dienste bei Suchanfragen bevorteilt. Spannend ist jetzt, wie Donald Trump reagiert. Der US-Präsident hatte Brüssel gedroht, dass er solche Strafen wie Zölle wertet und mit Gegenzöllen reagieren will. Dazu sagt Moritz Krämer, Chefvolkswirt der Landesbank Baden-Württemberg bei NTV.
2: Bei seinen Tech-Freunden, da guckt er schon genau hin. Letztes Jahr gab es ja schon mal eine Strafe gegen Google kartellrechtlich, ich glaube, waren 3 Milliarden oder irgendwie sowas. Da hat er auch gleich mit 9 Zöllen gedroht. Also er nimmt das sehr persönlich und das wird ihn sicherlich jetzt nicht besänftigen.
1: In vielen beliebten Urlaubsregionen in Europa lodern weiter Waldbrände. Wegen eines Feuers in Bordeaux im Südwesten Frankreichs mussten mittlerweile 20.000 Menschen in Sicherheit gebracht werden. Unter anderem haben die Behörden mehrere Campingplätze geräumt. Bei den Bränden starben auch 2 französische Feuerwehrleute. Auch in Spanien breiten sich die Feuer weiter aus. Bei Madrid wurden mehrere Gemeinden evakuiert. Und auch auf der italienischen Insel Sizilien kämpfen Feuerwehrleute gegen Waldbrände. Seit dem Wochenende sind es über 1.000. Die USA wollen Saudi-Arabien zwar beim Aufbau eines eigenen Atomprogramms helfen, Präsident Trump knüpft das jetzt aber an Bedingungen. Er fordert nun von dem Golfstaat die Anerkennung Israels. Offiziell geht es bei dem Deal um zivile Energie. Experten warnen aber, dass Saudi-Arabien damit langfristig auf dem Weg zur Atommacht sein könnte. Fußball-Deutschland schaut morgen gespannt nach Frankfurt. Jürgen Klopp wird auf dem DFB-Campus wohl endlich als neuer Bundestrainer vorgestellt. Der DFB hat zur Pressekonferenz eingeladen. Klopp soll einen Vertrag bis inklusive der Weltmeisterschaft 2030 bekommen.
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3: Mit KI-Support. Sonne und Wolken wechseln sich heute Nachmittag ab. Im Osten kann es ab und zu mal einen Schauer geben und kurz auch ein Gewitter. Sonst bleibt's oft trocken, im Südwesten setzt sich die Sonne eher durch und die Temperaturen liegen aktuell zwischen 19 und 27 Grad. Morgen wird's verbreitet sonnig und trocken mit bis zu 30 Grad.
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Da sind wir zurück aus der Nachrichtenpause. Jetzt nur ein Song und dann gibt's den Verkehrsservice. Also schön dranbleiben hier.

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1: Achtung, Autofahrer auf der A6 Mannheim-Heilbronn zwischen Dreieck Hockenheim und Kreuz Waldorf liegen unbekannte Gegenstände auf der Fahrbahn. Fahrt hier besonders vorsichtig. A3 Würzburg-Frankfurt zwischen Offenbacher Kreuz und Frankfurt Süd. 4 Kilometer Stau wegen eines Unfalls mit mehreren Autos und einem Anhänger auf den beiden linken Spuren. Bitte fahrt hier vorsichtig. A6 Mannheim-Heilbronn zwischen Kreuz Mannheim und Dreieck Hockenheim. Streckenweise stockender Verkehr an der Baustelle. A7 Fulda-Kassel zwischen Kirchheimer Dreieck und Homburg-Efze. 4 Kilometer Stau wegen 2 defekter LKWs auf der rechten Spur. Und das Ganze in der Baustelle. Und dann habe ich hier noch eine Meldung von der A44 Dortmund-Kassel zwischen Warburg und Zierenberg. Stau, ihr braucht hier eine halbe Stunde länger wegen Bergungsarbeiten nach einem Unfall. Aktuell ist nur eine Spur frei. Ihr könnt ab Warburg über die U73 und die U75 fahren. Ja, und dann habe ich hier noch einen Blitzer reinbekommen und der kommt hier aus Mittelhessen. Da wird geblitzt auf der B276 Laubach in Richtung Freien Seen in Höhe der Baustelle. Hier ist Tempo 60 erlaubt. Für alle anderen, die dennoch in eine Blitzerfalle tappen, heißt das natürlich wie immer, bitte lächeln.

Ja, an dieser Stelle laufen wir eigentlich immer nachmittags Flash fragt nach die Kurzinterviews. Leider habe ich für diese Woche nichts Passendes gefunden. Also habe ich mir Gedanken gemacht, den Kopf zerbrochen, was könnte denn hier reinpassen und interessant vielleicht sein. Und ich bin zu dem Schluss gekommen, sowas wie Musik-News hier im Nachmittagsflash für heute zu sammeln, zu stellen. Also hier sind die spannendsten Meldungen aus der Musikwelt meiner Meinung nach. Ed Sheeran arbeitet an neuer Musik. Fans dürfen sich freuen. Ed Sheeran hat bestätigt, dass er bereits an neuen Songs arbeitet. Erste Studioeinblicke sorgen in den sozialen Netzwerken für Begeisterung und Veröffentlichungsdatum steht aber leider noch nicht fest. Doch die Vorfreude ist bereits schon riesig. Dua Lipa setzt ihre erfolgreiche Tour fort und überzeugt mit spektakulären Bühnenshows. Besonders ihre Mischung aus aktuellen Hits und bekannten Klassikern kommt beim Publikum hervorragend an. Mehrere legendäre Rockalben feiern in diesem Jahr runde Geburtstage. Viele Radiosender und Streamingdienste nehmen das zum Anlass, besondere Specials und Playlists mit den größten Klassikern der Rockgeschichte zu präsentieren. Auch der deutsche Schlager bleibt auf Erfolgskurs. Zahlreiche Open-Air-Veranstaltungen ziehen tausende Besucher an und zeigen, dass die Begeisterung für Schlager und Disco-Fox noch ungebrochen ist. Ja, und dann habe ich hier noch und zwar ist Mireille Mathieu wurde ja gestern 80 Jahre alt. Die französische Chanson-Legende Mireille Mathieu blickt also auf über 60 Jahre Bühnenerfahrung zurück. Trotz ihres 80. Geburtstags denkt sie nicht ans Aufhören und plant weiterhin Konzerte und neue Projekte. Das waren die von mir erstellten Musik-News. Für Sie, meine lieben Hörerinnen und Hörer, geht's jetzt weiter. Natürlich mit der besten Musik hier bei Ihrem Lieblingsradio und dem Nachmittagsflash.

Ja, da sind wir im zweiten Stündchen Nachmittagsfläche und hier gibt's natürlich gleich die Wochenhoroskope, verbunden mit viel, viel Musik, deutscher Musik. Ihren Musikwünschen und Grüßen, wenn Sie denn welche haben, gerne immer noch hier über die Grußbox Ihres Lieblingsradios oder per WhatsApp direkt ins Studio unter der 066-22-908-9573. So, jetzt nur ein Song und dann legen wir los mit den Wochenhoroskopen.

17 Uhr und 4 Minuten Zeit mit den Wochenhoroskopen zu beginnen. Und das machen wir natürlich wie immer mit den Steinböcken. Lust und Liebe. In dieser Woche stehen Ehrlichkeit und Vertrauen im Mittelpunkt. Singles könnten bei einer spontanen Begegnung jemanden kennenlernen, der sie mit seiner Bodenständigkeit beeindruckt. Wer in einer Beziehung lebt, sollte sich bewusst Zeit für gemeinsame Unternehmungen nehmen. Kleine Gesten der Zuneigung wirken jetzt besonders intensiv und stärken eure Verbindung. Beruf und Finanzen. Beruflich eröffnet sich die Möglichkeit, ein wichtiges Projekt erfolgreich abzuschließen oder Verantwortung für neue Aufgaben zu übernehmen. Deine Disziplin zahlt sich aus und wird von Vorgesetzten oder Kollegen auch anerkannt. Finanziell ist die Woche stabil. Größere Anschaffungen solltest du dennoch gut durchdenken und Impulskäufe sowieso vermeiden. Gesundheit und Fitness, du verfügst über eine solide Grundenergie, solltest aber auf ausreichend Erholung achten. Besonders Rücken und Gelenke verdienen deine Aufmerksamkeit. Regelmäßige Bewegung, Spaziergänge oder leichtes Krafttraining bringen dich in Balance. Eine bewusste Ernährung sorgt zusätzlich für neue Kraft. Dein Wochenmotto: mit Geduld, Ausdauer und einem klaren Ziel vor Augen gelingt dir mehr, als du heute noch für möglich hältst. Wassermann, Lust und Liebe. In dieser Woche sorgt deine offene und spontane Art für frischen Wind in Herzensangelegenheiten. Singles haben gute Chancen auf spannende Begegnungen, vielleicht ganz unerwartet im Alltag. In einer Beziehung bringen gemeinsame Pläne und offene Gespräche neue Nähe. Zeige deine Gefühle, denn Ehrlichkeit wird jetzt mit Vertrauen belohnt. Beruf und Finanzen. Beruflich ist Kreativität gefragt. Deine originellen Ideen stoßen auf Interesse und könnten dir neue Türen öffnen. Bleibe jedoch organisiert und verliere wichtige Details nicht aus den Augen. Finanziell verläuft die Woche ausgeglichen. Es lohnt sich, etwas Geld für zukünftige Wünsche oder größere Projekte zurückzulegen. Gesundheit und Fitness. Der Energielevel ist hoch, doch du solltest auf einen ausgewogenen Wechsel zwischen Aktivität und Erholung achten. Bewegung an der frischen Luft, Radfahren oder Schwimmen helfen dir, Stress abzubauen und neue Kraft zu tanken. Ausreichend Schlaf sorgt zusätzlich für mentale Klarheit. Dein Wochenmotto: sei offen für neue Wege. Oft steckt hinter einer kleinen Veränderung eine große Chance. So, machen wir Musik und naja, dann haben wir hier schon Fische und Widder gleich hier beim Nachmittagsflash dranbleiben.

Lune, ich vermisse dich. Und wenn Sie vielleicht Ihr Wochenhoroskop vermissen, naja, vielleicht kommt's ja jetzt. Fische, Lust und Liebe. In dieser Woche stehen die Sterne günstig für emotionale Nähe und ehrliche Gespräche. Singles könnten bei einer spontanen Begegnung jemanden kennenlernen, der sofort Interesse weckt. Wer in einer Beziehung lebt, sollte sich bewusst Zeit für gemeinsame Momente nehmen. Kleine Gesten der Zuneigung wirken jetzt besonders intensiv. Offenheit schafft Vertrauen und stärkt eure Verbindung. Beruf und Finanzen. Beruflich zahlt sich deine Geduld aus. Projekte, die zuletzt in Stocken geraten sind, kommen wieder in Bewegung. Deine Kreativität hilft dir dabei, Lösungen zu finden, die andere übersehen. Finanziell ist Zurückhaltung angesagt. Überlege größere Anschaffungen gut und setze lieber auf langfristige Planung als auf spontane Ausgaben. Gegen Ende der Woche kann sich eine interessante Chance ergeben. Gesundheit und Fitness. Dein Energielevel schwankt etwas. Höre auf die Signale deines Körpers und gönne dir ausreichend Erholung. Bewegung an der frischen Luft, leichtes Ausdauertraining oder Yoga helfen dir, Stress abzubauen und neue Kraft zu tanken. Achte außerdem auf ausreichend Flüssigkeit und eine ausgewogene Ernährung. Dein Körper wird es dir danken. Dein Wochenmotto: Mit Ruhe, Herz und Vertrauen findest du den richtigen Weg. Manchmal entstehen die schönsten Chancen einfach von ganz allein. Widder, Lust und Liebe. Die Woche verspricht Leidenschaft und spannende Begegnungen. Singles wirken besonders selbstbewusst und ziehen mit ihrer offenen Art interessante Menschen an. In bestehenden Beziehungen sorgen gemeinsame Unternehmungen für frischen Wind. Achte doch darauf, nicht immer deinen Kopf durchsetzen zu wollen. Ein offenes Ohr für die Wünsche deines Partners bringt euch mehr Harmonie. Beruf und Finanzen. Jetzt kannst du mit Tatkraft und Entschlossenheit punkten. Im Job bieten sich Gelegenheiten, Verantwortung zu übernehmen und deine Fähigkeit auch mal unter Beweis zu stellen. Neue Ideen finden Anklang, wenn du sie gut präsentierst. Finanziell lohnt es sich, einen klaren Überblick über Einnahmen und Ausgaben zu behalten. Ein überlegter Umgang mit dem Geld schafft Sicherheit für die kommenden Wochen. Gesund.

Gesundheit und Fitness mit. Du strotzt einfach nur vor Energie und möchtest am liebsten alles gleichzeitig anpacken. Nutze deinen Tatendrang für Sport oder Aktivitäten im Freien. Achte aber darauf, deinen Körper nicht zu überfordern. Ausreichend Schlaf und kurze Erholungspausen helfen dir, dein hohes Energielevel die ganze Woche über zu halten. Dein Wochenmotto: mutig vorangehen, Chancen erkennen und mit Herz handeln. Dein Einsatz wird sich auszahlen. So, Musik und dann haben wir die nächsten beiden Horoskope. Hier beim Nachmittagsflash, ich bin der Berliner in Hessen. Schönen Donnerstag an alle neu dazugeschalteten Hörerinnen und Hörer.

0: Das Wochenhoroskop für alle im Sternzeichen Stier Geborenen. Lust und Liebe, in dieser Woche stehen die Zeichen auf Nähe und Vertrauen. Singles könnten bei einem spontanen Treffen oder über gemeinsame Interessen jemanden kennenlernen, der sofort Sympathie weckt. Wer in einer Beziehung ist, sollte sich bewusst Zeit für romantische Momente nehmen. Kleine Gesten haben jetzt eine große Wirkung. Ehrliche Gespräche schaffen Klarheit und stärken eure Bindung. Beruf und Finanzen. Geduld zahlt sich aus, auch wenn nicht alles sofort nach Plan läuft. Erreichst du deine Ziele mit deiner typischen Ausdauer? Im Job könnten sich neue Aufgaben ergeben, die dir langfristige Vorteile bringen. Finanzielle Entscheidungen solltest du mit Bedacht treffen. Größere Anschaffungen dürfen ruhig noch einmal überdacht werden. So vermeidest du unnötige Ausgaben. Gesundheit und Fitness, dein Energielevel ist stabil, solange du dir genügend Erholungsphasen gönnst. Bewegung an der frischen Luft bringt Körper und Geist in Einklang. Besonders Spaziergänge, Radfahren und leichtes Krafttraining tun dir gut. Achte außerdem auf ausreichend Schlaf und eine ausgewogene Ernährung, damit du deine Reserven wieder auffüllen kannst. Dein Wochenmotto: mit Ruhe, Geduld und Vertrauen wächst das Glück ganz von allein. Und jetzt noch die Zwillinge, da sind wir durch mit dem ersten Teil der Horoskope. Ja, ja, ja, die Zeit rennt hier. 17 Uhr und 18 haben wir es auch schon wieder. Also, Lust und Liebe. Die Sterne bringen frischen Wind in dein Liebesleben. Flirts ergeben sich fast wie von selbst und deine offene, charmante Art zieht andere magisch an. Singles dürfen sich auf spannende Begegnungen freuen. In einer Beziehung sorgen gemeinsame Unternehmungen und gute Gespräche für neue Leichtigkeit. Missverständnisse lassen sich jetzt schnell aus der Welt schaffen. Beruf und Finanzen. Beruflich bist du voller Ideen und kannst mit kreativen Lösungen überzeugen. Nutze die Woche, um Projekte voranzutreiben oder neue Kontakte zu knüpfen. Networking zahlt sich aus. Finanziell lohnt es sich, den Überblick über Einnahmen und Ausgaben zu behalten. Ein unerwartetes Angebot könnte sich als lohnenswert erweisen, wenn du es sorgfältig prüfst. Gesundheit und Fitness. Dein Tatendrang ist groß, doch achte darauf, dich nicht zu verzetteln. Plane bewusst kleine Pausen ein, um neue Energie zu tanken. Ausdauersport, Tanzen oder Radsport bringen Bewegung und gute Laune in deinen Alltag. Ausreichend Wasser und frische Lebensmittel unterstützen dein Wohlbefinden noch zusätzlich. Und dein Wochenmotto: offen für Neues, mutig im Handeln und mit einem Lächeln durchs Leben. So, jo, da sind wir durch. 17.19 Uhr haben wir es. Jo, machen wir den flotten Zweier. Ne, den flotten Dreier. Und dann gibt's die Nachrichten. Danach bin ich da mit dem zweiten Teil der Wochenhoroskope. Schön dranbleiben. Musikwünsche und Grüße können Sie gerne weiterschicken über die Grußbox Ihres Lieblingsradios oder natürlich per WhatsApp. Gerne da dann auch als Sprachnachricht.
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1: Im Studio Imme Kasten. Die EU-Kommission drückt Google eine 890 Millionen Euro Strafe auf wegen Wettbewerbsverstößen. Unter anderem geht es darum, dass der Tech-Riese seine eigenen Dienste bei Suchanfragen bevorteilt. Die EU-Kommission sagt dazu, die besten Produkte sollten sich durchsetzen, weil sie besser sind und nicht, weil sie dem Unternehmen gehören, das die Suchmaschine betreibt. Mit den knapp 900 Millionen Euro kommt Google übrigens noch vergleichsweise glimpflich davon. Im Vorfeld hatten viele mit einer Milliardenstrafe gerechnet. Für neue Gesetze gibt's in Deutschland auch in Zukunft kein Tempolimit. Das haben die Verfassungsrichter in Karlsruhe entschieden. Im konkreten Fall ging es dabei um das alte Heizungsgesetz der Ampel. Anne Brauer.
2: Ja, da gab es damals kurzfristige Änderungen und für die anderen Fraktionen deshalb wenig Zeit, sich damit zu beschäftigen. Ein damaliger CDU-Abgeordneter hatte deshalb per Eilantrag erreicht, dass die Abstimmung verschoben wird. Im Grundsatz gibt die Verfassung aber keinen generellen Zeitrahmen vor, heißt es jetzt aus Karlsruhe. Konkrete Fristen oder dergleichen sind im Grundgesetz nicht vorgesehen. Heißt, die Politik darf aufs Gas treten, wenn es mal schnell gehen soll. Inhaltlich spielt das Heizungsgesetz hier übrigens keine Rolle. Es wurde ja ohnehin wieder gekippt.
1: Bei einem Messerangriff in einer Bank in Regensburg ist ein Mensch lebensgefährlich verletzt worden. Der Täter befinde sich noch im Gebäude, heißt es von der Polizei. Unklar ist, ob er Menschen in seiner Gewalt hat. Der Verletzte ist laut den Beamten nicht mehr in der Bank. Er wird mittlerweile medizinisch betreut. Fußball-Deutschland schaut morgen gespannt nach Frankfurt. Jürgen Klopp wird auf dem DFB-Campus wohl endlich als neuer Bundestrainer vorgestellt. Mehr dazu von Dirk Justes.
3: Der DFB hat morgen für 11 Uhr zur Pressekonferenz eingeladen. In der Einladung wird zwar kein konkreter Anlass genannt, den können sich aber wohl alle denken. Die wichtigsten DFB-Gremien müssen noch grünes Licht geben, das gilt aber als Formsache. Klopp soll einen Vertrag bis inklusive der Weltmeisterschaft 2030 kriegen. Er war nach WM-Flop und Nagelsmann-Ausgleich Favorit und auch der einzige Kandidat fürs Bundestraineramt. Klopp wird das erste Mal Ende September in der Nations League gegen die Niederlande an der Seitenlinie stehen.
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4: Mit KI-Support. Sonne und ein paar Wolken sind gerade dabei, im Südwesten oft richtig freundlich und trocken, nur im Osten kann es vereinzelt mal einen Schauer geben, vielleicht auch ein kurzes Gewitter, dazu liegen die Höchstwerte heute bei 19 bis 27 Grad. Morgen wird's für viele noch sonniger und trocken, maximal bis 30 Grad.
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Ja, da sind wir zurück hier aus der Nachrichtenpause im Sendestudio Ronshausen am Mikrofon, der Berliner in Hessen und das Ganze jetzt hier mit dem zweiten Teil der Wochenhoroskope. Liebe Krebse, lausche auf, hier ist Ihr Wochenhoroskop. Lust und Liebe, diese Woche stehen die Sterne günstig für ehrliche Gespräche und emotionale Nähe. Singles könnten überraschend jemanden begegnen, der sofort Vertrauen weckt. In bestehenden Beziehungen bringt gemeinsame Zeit frischen Schwung in den Alltag. Kleine Aufmerksamkeiten wirken jetzt besonders intensiv und stärken natürlich eure Verbindung. Beruf und Finanzen. Beruflich zahlt sich deine Geduld aus. Ein Projekt oder eine Aufgabe entwickelt sich besser als erwartet, wenn du konsequent am Ball bleibst. Finanzielle Entscheidungen solltest du aber mit Ruhe treffen und spontane Ausgaben vermeiden. Gegen Ende der Woche könnte sich interessante Chancen ergeben, deine Einnahmen langfristig zu verbessern. Gesundheit und Fitness, dein Energielevel steigt im Laufe der Woche spürbar an. Nutze also die Motivation für Bewegung an der frischen Luft oder ein neues Fitnessprogramm. Achte dennoch auf ausreichend Schlaf und gönne dir regelmäßige Erholungspausen, damit Körper und Geist im Gleichgewicht bleiben. Dein Wochenmotto lautet: Vertraue deinem Herzen, mit Geduld und Zuversicht öffnen sich neue Türen. Löwe, Lust und Liebe. Die Woche bringt dir jede Menge Ausstrahlung und Charisma. Singles haben beste Chancen auf spannende Begegnungen oder einen aufregenden Flirt. Wer vergeben ist, erlebt harmonische Momente voller Leidenschaft. Achte doch darauf, deinem Gegenüber genauso viel Aufmerksamkeit zu schenken, wie du selbst es gerne erhältst. Das sorgt für eine besondere innige Verbindung. Beruf und Finanzen. Jetzt ist eine gute Zeit, um Verantwortung zu übernehmen und deine Ideen zu präsentieren. Vorgesetzte oder Kollegen nehmen deine Leistung positiv wahr. Finanziell solltest du trotz guter Aussichten nicht übermäßig werden. Eine durchdachte Planung zahlt sich aus und schafft Sicherheit für kommende Vorhaben. Gesundheit und Fitness. Du verfügst über viel Energie und Tatendrang. Sportliche Aktivitäten machen jetzt besonders viel Spaß und helfen dir, überschüssige Energie sinnvoll einzusetzen. Achte dennoch darauf, deinen Körper ausreichend Regeneration zu gönnen. Eine ausgewogene Ernährung unterstützt dein Wohlbefinden zusätzlich. Dein Wochenmotto: zeigt dein Licht mit Herz, Selbstvertrauen und Großzügigkeit erreichst du mehr, als du erwartest. So, Musik und dann haben wir die nächsten beiden Horoskope hier beim Nachmittagsflash, nämlich Jungfrau und Waage.

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1: Liebe Jungfrauen, lausche auf, hier ist Ihr Wochenhoroskop. Lust und Liebe, in dieser Woche stehen Ehrlichkeit und Vertrauen im Mittelpunkt. Singles wirken mit ihrer natürlichen Ausstrahlung besonders anziehen und können bei einem spontanen Treffen jemanden kennenlernen, der ihr Interesse weckt. Vergebene Jungfrauen profitieren von offenen Gesprächen. Kleine Missverständnisse lassen sich schnell aus dem Weg räumen. Gemeinsame Zeit schafft Nähe und stärkt die Beziehung. Beruf und Finanzen. Im Job zahlt sich deine sorgfältige Arbeitsweise aus. Vorgesetzte und Kollegen schätzen deinen Einsatz, wodurch sich neue Chancen ergeben können. Jetzt ist ein guter Zeitpunkt, Projekte abzuschließen oder neue Ideen vorzuschlagen. Finanziell solltest du größere Anschaffungen gut durchdenken. Mit einem klaren Plan behältst du deine Ausgaben auch im Griff. Gesundheit und Fitness. Dein Energielevel ist solide, solange du dir genügend Erholungsphasen gönnst. Bewegung an der frischen Luft, Spaziergänge und leichtes Ausdauertraining bringen Körper und Geist in Balance. Achte auf ausreichend Schlaf und eine vitaminreiche Ernährung, dein Immunsystem wird es dir danken. Dein Wochenmotto: Mit Geduld, Klarheit und einem offenen Herzen legst du diese Woche den Grundstein für deine nächsten Erfolge. Waage, Lust und Liebe. Die Sterne schenken dir in dieser Woche eine extra Portion Charme. Singles haben beste Chancen auf eine aufregende Begegnung, besonders bei gemeinsamen Aktivitäten oder spontanen Einladungen. Wer in einer Beziehung lebt, genießt harmonische Momente und kann durch kleine Überraschungen frischen Wind in die Partnerschaft bringen. Offenheit und gegenseitige Wertschätzung sorgen für ein starkes Wir-Gefühl. Beruf und Finanzen. Beruflich bist du diplomatisch und findest selbst in schwierigen Situationen die passenden Worte. Teamarbeit steht unter einem guten Stern und deine Ideen stoßen auf offene Ohren. Finanziell lohnt es sich, Ausgaben genau zu prüfen und langfristig zu planen. Mit etwas Geduld ergeben sich schon bald neue Möglichkeiten, dein Budget zu verbessern. Gesundheit und Fitness. Achte darauf, dein inneres Gleichgewicht zu bewahren. Ein ausgewogener Mix aus Bewegung und Entspannung hilft dir, neue Kraft zu tanken. Yoga, Radfahren oder ein Spaziergang in der Natur wirken jetzt besonders wohltuend. Trinke ausreichend Wasser und gönne dir regelmäßige Pausen. Dein Wochenmotto: Balance ist der Schlüssel. Wer mit Herz und Verstand handelt, findet in dieser Woche den richtigen Weg. So, machen wir nochmal Musik und dann haben wir die letzten beiden Horoskope für diese Woche hier, nämlich Skorpion und Schütze.
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17.48 Uhr, kommen wir zu den letzten beiden Horoskopen für diese Woche. Die tun mir immer leid hier, die sind immer als Letzte dran und müssen immer so lange warten. Also, liebe Skorpione, jetzt ist es soweit, hier ist Ihr Wochenhoroskop. Lust und Liebe, diese Woche knistert das gewaltig. Venus schenkt dir eine besondere intensive Ausstrahlung und macht dich für andere nahezu unwiderstehlich. Singles könnten eine überraschende Begegnung erleben, die mehr als nur ein Flirt wird. In bestehenden Beziehungen sorgen offene Gespräche für neues Vertrauen und mehr Nähe. Zeige deine Gefühle. Ehrlichkeit bringt euch jetzt noch enger zusammen. Beruf und Finanzen. Im Job kannst du mit deiner Entschlossenheit glänzen. Projekte, die zuletzt in Stocken geraten sind, kommen wieder in Bewegung. Nutze die Woche, um wichtige Entscheidungen zu treffen oder neue Ideen vorzustellen. Finanziell ist Umsicht gefragt. Spontankäufe solltest du vermeiden. Eine gute Planung zahlt sich aus und schafft Sicherheit für die kommenden Wochen. Gesundheit und Fitness. Deine Energie ist grundsätzlich hoch, doch du solltest darauf achten, dich nicht zu verausgaben. Ausreichend Schlaf und kleine Erholungspausen helfen dir, leistungsfähig zu bleiben. Bewegung an der frischen Luft oder ein intensives Workout bauen Stress ab und bringen Körper und Geist wieder in Einklang. Und dein Wochenmotto: Vertraue deiner inneren Stärke. Mit Klarheit, Leidenschaft und Geduld erreichst du auch deine Ziele. Und zu guter Letzt die Schützen, Lust und Liebe. Die Sterne bringen frischen Wind in dein Liebesleben. Deine offene und humorvolle Art zieht Menschen an. Singles haben gute Chance auf eine spannende Begegnung, vielleicht ganz unerwartet. In einer Beziehung sorgen gemeinsame Unternehmungen und ehrliche Gespräche für neue Leichtigkeit. Kleine Überraschungen halten die Romantik lebendig. Beruf und Finanzen. Beruflich bietet sich die Gelegenheit, neue Wege einzuschlagen oder ein lang geplantes Vorhaben voranzutreiben. Deine Zuversicht wirkt ansteckend und hilft dir auch, andere von deinen Ideen zu überzeugen. Finanziell solltest du dennoch überlegt handeln. Ein kluger Umgang mit deinem Budget schafft Freiraum für spätere Wünsche. Gesundheit und Fitness. Du sprühst vor Energie und Tatendrang. Nutze die Kraft für sportliche Aktivitäten oder Ausflüge in die Natur. Achte jedoch darauf, deinem Körper auch ausreichend Erholung zu gönnen. Eine ausgewogene Ernährung und genügend Flüssigkeit helfen dir, ein hohes Energielevel über die gesamte Woche zu halten. Und natürlich dein Wochenmotto: Mit Optimismus, Mut und Offenheit eröffnen sich neue Möglichkeiten, greife beherzt zu. So, 17.51 Uhr, wir sind hier fast am Ende des Nachmittagsflashs. Ja, was soll ich sagen? Ich verliere gleich die Kontrolle.

Ja, und warum verliere ich sie? Weil die nächsten Moderatorin oder der nächste Moderator schon in den Startlöchern ansteht und einem ein Mikrofonkabel zieht.

0: So, die Sonja hat auch Kontrolle verloren. Ihr Strom ist weg. Ja, würde ich mal sagen. Schnell in die Zoohandlung, ein Laufrad und ein Hamster gekauft.
1: Ich verliere die Kontrolle, wenn du nicht bei mir bist.
0: Aber ob das was bringt, weiß ich auch noch nicht.
1: Halt mich stark.
0: Am besten mal ihren Arzt oder Apotheker fragen.

Naja, und die nächsten Nachmittagsfresh, Flash, den gibt's natürlich kommenden Donnerstag, wie immer, 16 Uhr. Und die Horoskope dann so ab 17.05 Uhr.

Ansonsten bin ich natürlich Sonntagmorgen am Start, 10 Uhr Morningshow, vielleicht ja auch hier in Ihrem Lieblingsradio. Einfach mal im Sendeplan schauen.

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1: Im Studio Immekasten. 890 Millionen Euro muss Google blechen. Die EU-Kommission brummt dem Internetriesen diese Strafe wegen Wettbewerbsverstößen auf. Unter anderem geht es darum, dass Google seine eigenen Dienste bei Suchanfragen bevorteilt. Spannend ist jetzt, wie Donald Trump reagiert. Der US-Präsident hatte Brüssel gedroht, dass er solche Strafen wie Zölle wertet und mit Gegenzöllen reagieren will. Dazu sagt Moritz Krämer, Chefvolkswirt der Landesbank Baden-Württemberg bei NTV.
2: Bei seinen Tech-Freunden, da guckt er schon genau hin. Letztes Jahr gab es ja schon mal eine Strafe gegen Google kartellrechtlich, ich glaube, waren 3 Milliarden oder irgendwie sowas. Da hat er auch gleich mit 9 Zöllen gedroht. Ne? Also er nimmt das sehr persönlich und das wird ihn sicherlich jetzt nicht besänftigen.
1: Nach einem Messerangriff in einer Bank in Regensburg ist ein Mann seinen schweren Verletzungen erlegen. Der Täter befindet sich noch mit weiteren Menschen in dem Gebäude, heißt es von der Polizei. Das Motiv für die Attacke ist bislang unklar. Die Polizei ist vor Ort im Großeinsatz. In vielen beliebten Urlaubsregionen in Europa lodern weiter Waldbrände. Wegen eines Feuers in Bordeaux im Südwesten Frankreichs mussten mittlerweile 20.000 Menschen in Sicherheit gebracht werden. Unter anderem haben die Behörden mehrere Campingplätze geräumt. Bei den Bränden starben auch 2 französische Feuerwehrleute. Auch in Spanien breiten sich die Feuer weiter aus. Bei Madrid wurden mehrere Gemeinden evakuiert. Und auch auf der italienischen Insel Sizilien kämpfen Feuerwehrleute gegen Waldbrände. Seit dem Wochenende sind es über 1.000. US-Präsident Trump knüpft das Atomabkommen mit Saudi-Arabien jetzt an Bedingungen. Er fordert nun von dem Golfstaat die Anerkennung Israels. Offiziell geht es bei dem Deal um zivile Energie. Experten warnen aber, dass Saudi-Arabien damit langfristig auf dem Weg zur Atommacht sein könnte.
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3: Mit KI-Support. Wolkig ist es heute Abend vor allem im Norden und Nordwesten. Sonst zeigt sich oft noch die Sonne. Im Osten kann ab und zu noch ein Schauer durchziehen, der dann nachlässt. In der Nacht sinken die Temperaturen auf 13 bis 6 Grad. Morgen bleibt es meist trocken mit viel Sonne und die Höchstwerte gehen je nach Ecke rauf bis 30 Grad.
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1: Im Studio Imme Kasten. In der Bundesregierung steht offenbar ein größeres Stühlerücken an, das berichtet die Bild. Nachdem Kanzleramtschef Thorsten Frey Unionsfraktionschef werden soll, ist Bundesgesundheitsministerin Nina Wagen nun als Kanzleramtsministerin vorgesehen. Generalsekretär Carsten Linnemann soll sie dann als Gesundheitsministerin beerben. Demnach wolle Kanzler Friedrich Merz die Personalien morgen offiziell verkünden. 890 Millionen Euro muss Google blechen. Die EU-Kommission brummt dem Internetriesen diese Strafe wegen Wettbewerbsverstößen auf. Mehr dazu von Anne Brauer.
2: Unter anderem geht es darum, dass Google seine eigenen Dienste bei Suchanfragen bevorteilt. Und das darf nicht sein, sagt die EU. Mit den knapp 900 Millionen kommt Google übrigens noch vergleichsweise glimpflich davon. Im Vorfeld hatten viele mit einer Milliardenstrafe gerechnet. Spannend ist jetzt, wie Donald Trump reagiert. Der US-Präsident hatte Brüssel gedroht, dass er solche Strafen wie Zölle wertet und mit Gegenzöllen reagieren will.
1: Nach dem tödlichen Messerangriff in einer Bank in Regensburg hat die Polizei den Tatverdächtigen festgenommen. Der 20-Jährige soll einen Mann lebensgefährlich verletzt haben. Der Mann starb kurz darauf im Krankenhaus. Zwei weitere Menschen wurden aus der Bank gerettet. Das Motiv der Tat ist noch unklar. US-Präsident Trump knüpft das Atomabkommen mit Saudi-Arabien jetzt an Bedingungen. Er fordert nun von dem Golfstaat die Anerkennung Israels. Offiziell geht es bei dem Deal um zivile Energie. Experten warnen aber, dass Saudi-Arabien damit langfristig auf dem Weg zur Atommacht sein könnte. Beethoven oder Eisvogel? Ab jetzt können die Menschen in der EU mitbestimmen, was künftig auf den Euroschein kommt. Ins Rennen gehen eine Reihe mit Naturmotiven und eine zur europäischen Kultur. Nur eine geht in den Druck.
3: 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Mit KI-Support. Wolkig ist es heute Abend vor allem im Norden und Nordwesten, sonst zeigt sich oft noch die Sonne. Im Osten kann ab und zu noch ein Schauer durchziehen, der dann nachlässt. In der Nacht sinken die Temperaturen auf 13 bis 6 Grad. Morgen bleibt es meist trocken mit viel Sonne und die Höchstwerte gehen je nach Ecke rauf bis 30 Grad.
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1: Im Studio Imme Kasten. Wenn Thorsten Frey den Fraktionsvorsitz der Union im Bundestag übernimmt, wer wird dann das Kanzleramt leiten? Offenbar Bundesgesundheitsministerin Nina Wagen, berichtet die Bild. Hanna Messerschmidt, in der Bundesregierung steht dann ja wohl ein größeres Stühlerücken an, oder?
2: Ja, denn CDU-Generalsekretär Lindemann soll wiederum für Wagen als Gesundheitsminister übernehmen. Auch Innenminister Dobrindt kam zwischenzeitlich als neuer Kanzleramtschef in Frage. Er behält jedoch seinen Posten. Hintergrund des Ganzen ist die Diskussion um Jens Spahns Vaterschaft per Leihmutter. Er trat deshalb am Wochenende als Unionsfraktionschef zurück. Offiziell will sich Kanzler Merz morgen zum Thema äußern.
1: Bei einem Messerangriff in einer Bank in Regensburg ist ein Mensch ums Leben gekommen. Laut Polizei starb der Mann im Krankenhaus an seinen schweren Verletzungen. Der 20 Jahre alte mutmaßliche Täter wurde festgenommen. Mehr dazu von Dirk Justus.
3: Dabei soll es sich um einen Einzeltäter handeln. Die Lage blieb zunächst unübersichtlich. So war erst unklar, wie viele Menschen sich nach der Attacke noch in der Bank befanden. Auch ließ die Polizei erstmal offen, ob der Mann die Bank ausrauben wollte oder die Menschen in der Bank. Laut Ermittlern soll es auch keine Geiselnahme gegeben haben. Spezialkräfte der Polizei brachten zwei Menschen aus dem Bankgebäude. Diese schienen nicht in der Gewalt des Angreifers gewesen zu sein.
1: 890 Millionen Euro muss Google zahlen. Die EU-Kommission brummt dem Internetriesen diese Strafe wegen Wettbewerbsverstößen auf. Unter anderem geht es darum, dass Google seine eigenen Dienste bei Suchanfragen bevorteilt. US-Präsident Trump knüpft das Atomabkommen mit Saudi-Arabien jetzt an Bedingungen. Er fordert nun von dem Golfstaat die Anerkennung Israels. Offiziell geht es bei dem Deal um zivile Energie. Experten warnen aber, dass Saudi-Arabien damit langfristig auf dem Weg zur Atommacht sein könnte.
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4: Mit KI-Support. Wolkig ist es heute Abend vor allem im Norden und Nordwesten. Sonst zeigt sich oft noch die Sonne. Im Osten kann ab und zu noch ein Schauer durchziehen, der dann nachlässt. In der Nacht sinken die Temperaturen auf 13 bis 6 Grad. Morgen bleibt es meist trocken mit viel Sonne und die Höchstwerte gehen je nach Ecke rauf bis 30 Grad.

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1: Im Studio Imme Kasten. Wenn Thorsten Frey den Fraktionsvorsitz der Union im Bundestag übernimmt, wer wird dann das Kanzleramt leiten? Offenbar Bundesgesundheitsministerin Nina Wagen, berichtet die Bild. Hanna Messerschmidt, in der Bundesregierung steht dann ja wohl ein größeres Stühlerücken an, oder?
2: Ja, denn CDU-Generalsekretär Lindemann soll wiederum für Wagen als Gesundheitsminister übernehmen. Auch Innenminister Dobrindt kam zwischenzeitlich als neuer Kanzleramtschef in Frage. Er behält jedoch seinen Posten. Hintergrund des Ganzen ist die Diskussion um Jens Spahns Vaterschaft per Leihmutter. Er trat deshalb am Wochenende als Unionsfraktionschef zurück. Offiziell will sich Kanzler Merz morgen zum Thema äußern.
1: Bei einem Messerangriff in einer Bank in Regensburg ist ein Mensch ums Leben gekommen. Laut Polizei starb der Mann im Krankenhaus an seinen schweren Verletzungen. Der 20 Jahre alte mutmaßliche Täter wurde festgenommen. Mehr dazu von Dirk Justus.
3: Dabei soll es sich um einen Einzeltäter handeln. Die Lage blieb zunächst unübersichtlich. So war erst unklar, wie viele Menschen sich nach der Attacke noch in der Bank befanden. Auch ließ die Polizei erstmal offen, ob der Mann die Bank ausrauben wollte oder die Menschen in der Bank. Laut Ermittlern soll es auch keine Geiselnahme gegeben haben. Spezialkräfte der Polizei brachten zwei Menschen aus dem Bankgebäude. Diese schienen nicht in der Gewalt des Angreifers gewesen zu sein.
1: 890 Millionen Euro muss Google zahlen. Die EU-Kommission brummt dem Internetriesen diese Strafe wegen Wettbewerbsverstößen auf. Unter anderem geht es darum, dass Google seine eigenen Dienste bei Suchanfragen bevorteilt. US-Präsident Trump knüpft das Atomabkommen mit Saudi-Arabien jetzt an Bedingungen. Er fordert nun von dem Golfstaat die Anerkennung Israels. Offiziell geht es bei dem Deal um zivile Energie. Experten warnen aber, dass Saudi-Arabien damit langfristig auf dem Weg zur Atommacht sein könnte. Fußball-Deutschland schaut morgen gespannt nach Frankfurt. Jürgen Klopp wird auf dem DFB-Campus wohl endlich als neuer Bundestrainer vorgestellt. Der DFB hat zur Pressekonferenz eingeladen. Klopp soll einen Vertrag bis inklusive der Weltmeisterschaft 2030 bekommen.
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4: Mit KI-Support. Wolkig ist es heute Abend vor allem im Norden, sonst sind oft nur ein paar Wolken dabei und im Osten zieht anfangs vielleicht nochmal ein Schauer durch, der dann nachlässt. Die Temperaturen sinken in der Nacht auf 13 bis 6 Grad. Morgen gibt es verbreitet viel Sonne und es bleibt trocken, nur im Norden mal mehr, mal weniger Wolken bei maximal bis zu 30 Grad.
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2: Im Studio Jana Klonikowski. Wenn Thorsten Frei im Bundestag den Fraktionsvorsitz der Union übernimmt, wer wird dann das Kanzleramt leiten? Offenbar Gesundheitsministerin Wagen, das berichtet die Bild. Hanna Messerschmidt, damit steht in der Bundesregierung wohl ein größeres Stühlerücken an.
3: Ja, denn CDU-Generalsekretär Lindemann soll wiederum für Wagen als Gesundheitsminister übernehmen. Auch Innenminister Dobrindt kam zwischenzeitlich als neuer Kanzleramtschef in Frage. Er behält jedoch seinen Posten. Hintergrund des Ganzen ist die Diskussion um Jens Spahns Vaterschaft per Leihmutter. Er trat deshalb am Wochenende als Unionsfraktionschef zurück. Offiziell will sich Kanzler Merz morgen zum Thema äußern.
2: Die EU drückt Google eine hohe Strafe auf. Insgesamt muss der Tech-Riese fast 900 Millionen Euro zahlen. Dabei geht es darum, dass der Konzern seine eigenen Dienste bevorzugt hat. Eigentlich war mit einer höheren Strafe gerechnet worden. Nach einem Messerangriff in einer Regensburger Bank ist ein Mann gestorben. Der 20 Jahre alte mutmaßliche Täter wurde festgenommen. Laut Polizei gab es keine Geiselnahme. Ob der Mann die Bank ausrauben wollte oder die Menschen darin, ist noch unklar. Die Waldbrandlage in Europa bleibt angespannt. An der französischen Atlantikküste bei Bordeaux mussten mehrere Orte und Campingplätze mit tausenden Urlaubern geräumt werden. Bei den Bränden starben auch zwei französische Feuerwehrleute. Auch in Spanien breiten sich die Feuer weiter aus. Bei Madrid wurden mehrere Gemeinden evakuiert. Fußball-Deutschland schaut morgen nach Frankfurt. Jürgen Klopp wird auf dem DFB-Campus wohl endlich als neuer Bundestrainer vorgestellt. Mehr dazu von Dirk Justus.
4: Der DFB hat morgen für 11 Uhr zur Pressekonferenz eingeladen. In der Einladung wird zwar kein konkreter Anlass genannt, den können sich aber wohl alle denken. Die wichtigsten DFB-Gremien müssen noch grünes Licht geben, das gilt aber als Formsache. Klopp soll einen Vertrag bis inklusive der Weltmeisterschaft 2030 kriegen. Er war nach WM-Flop und Nagelsmann-Ausgleich Favorit und auch der einzige Kandidat fürs Bundestraineramt. Klopp wird das erste Mal Ende September in der Nations League gegen die Niederlande an der Seitenlinie stehen.
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5: Mit KI-Support. Wolkig ist es heute Abend vor allem im Norden. Sonst sind oft nur ein paar Wolken dabei und im Osten zieht anfangs vielleicht nochmal ein Schauer durch, der dann nachlässt. Die Temperaturen sinken in der Nacht auf 13 bis 6 Grad. Morgen gibt es verbreitet viel Sonne und es bleibt trocken. Nur im Norden mal mehr, mal weniger Wolken bei maximal bis zu 30 Grad.
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1: Im Studio Jana Klonikowski. In der Bundesregierung steht offenbar ein größeres Stühlerücken an. Das berichten unter anderem Bild und Spiegel. Nachdem Kanzleramtschef Thorsten Frey Vorsitzender der Bundestags-Unionsfraktion werden soll, ist Gesundheitsministerin Waken nun als Kanzleramtsministerin vorgesehen. CDU-Generalsekretär Linnemann soll sie dann als Gesundheitsminister beerben. Offiziell bestätigt ist das Ganze bisher noch nicht. Laut Bild will Kanzler Merz die Regierungsumbildung jetzt am Freitag bekannt geben. 890 Millionen Euro muss Google blechen. Die EU-Kommission brummt dem Internetriesen diese Strafe wegen Wettbewerbsverstößen auf. Mehr dazu von Anne Brauer.
2: Unter anderem geht es darum, dass Google seine eigenen Dienste bei Suchanfragen bevorteilt. Und das darf nicht sein, sagt die EU. Mit den knapp 900 Millionen kommt Google übrigens noch vergleichsweise glimpflich davon. Im Vorfeld hatten viele mit einer Milliardenstrafe gerechnet. Spannend ist jetzt, wie Donald Trump reagiert. Der US-Präsident hatte Brüssel gedroht, dass er solche Strafen wie Zölle wertet und mit Gegenzöllen reagieren will.
1: Bei einem Messerangriff in einer Bank in Regensburg ist ein Mensch ums Leben gekommen. Laut Polizei starb der Mann im Krankenhaus an seinen schweren Verletzungen. Der mutmaßliche Täter wurde festgenommen. Mehr dazu von Dirk Justus.
3: Dabei soll es sich um einen Einzeltäter handeln. Die Lage blieb zunächst unübersichtlich. So war erst unklar, wie viele Menschen sich nach der Attacke noch in der Bank befanden. Auch ließ die Polizei erstmal offen, ob der Mann die Bank ausrauben wollte oder die Menschen in der Bank. Laut Ermittlern soll es auch keine Geiselnahme gegeben haben. Spezialkräfte der Polizei brachten zwei Menschen aus dem Bankgebäude. Diese schienen nicht in der Gewalt des Angreifers gewesen zu sein.
1: Autofahrer müssen sich weiter auf hohe Preise beim Tanken einstellen. Der Ölpreis klettert weiter. Ein Fass der Nordseesorte Brent kostet mittlerweile wieder über 100 Dollar. Einem neuen Tankrabatt hat Wirtschaftsministerin Reiche zuletzt eine Absage erteilt. Fußball-Deutschland schaut morgen gespannt nach Frankfurt. Jürgen Klopp wird auf dem DFB-Campus wohl endlich als neuer Bundestrainer vorgestellt. Der DFB hat zu einer Pressekonferenz geladen. Klopp soll einen Vertrag bis inklusive der Weltmeisterschaft 2030 kriegen.
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4: Mit KI-Support. Wolkig ist es heute Abend vor allem im Norden, sonst sind oft nur ein paar Wolken dabei und im Osten zieht anfangs vielleicht nochmal ein Schauer durch, der dann nachlässt. Die Temperaturen sinken in der Nacht auf 13 bis 6 Grad. Morgen gibt es verbreitet viel Sonne und es bleibt trocken, nur im Norden mal mehr, mal weniger Wolken bei maximal bis zu 30 Grad.
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